Morgen und herzlich willkommen bei Helmuts Wunschkonzert. Heute Sonntag, der 16. August 2026. Und für die nächsten 3,5 Stunden hören Sie Musik aus der alten Heimat. Und dazu wünsche ich euch allen gute Unterhaltung. Am Mikrofon spricht Helmut Schösser. Meine Telefonnummer ist, falls Sie irgendwelche Fragen haben oder wenn Sie auch etwas für die Station geben möchten, ist 905-206-1234. Das erste Lied singt Mara Kaiser für Sie und heißt Herzliche Grüße.

Eine treue Zuhörerin und Sponsorin hat mich gefragt, Helmut, könntest du nicht mal die Sänger hintereinander spielen? Also in anderen Worten, jetzt die Mara Kaiser und dann nächstes Lied auch wieder von Mara Kaiser. Und ich habe zu ihr gesagt, natürlich können wir. Ist ja kein Problem. Ihr Wunsch ist mein Befehl. Also zwei Lieder hintereinander vom gleichen Artist. So, Mara Kaiser singt für Sie jetzt das Lied. Wenn du einen Freund brauchst. Jeder Mensch braucht einen Freund. Mara Kaiser.

Ja, wenn du einen Freund brauchst, kommt doch heute alle zum Hansa-Haus. Die Chilean Crew hat mir diese E-Mail gesendet und hier steht: Today, Sunday, August 16th, is our annual Hansa House Picnic from 1 to 6 p.m. Entertainment by DJ Fritz. Also, DJ Fritz, du hast mich gebeten, dir einige CDs zu geben. Ich bring dir einen ganzen Schippel oder viele, viele CDs bringe ich dir heute mit ins Hansa-Haus. Dann kannst du die dort spielen. Ich werde natürlich dabei sein. Um 1 Uhr geht es los. Und dann, wenn Sie auch weiterhin Freunde brauchen, dann kommen Sie am Dienstag zum Kaffeeklatsch ins Hansa-Haus von 1 Uhr Nachmittag bis 3 Uhr Nachmittag. 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Thank you, Helmut, for your continued support of Hansa House. Kein Problem, Chilian. So, wir sehen uns heute alle Nachmittag beim Hansa Haus. Und vielleicht, wenn wir, die Station, Glück haben, dann finden wir sogar wieder einen Sponsor. Heute haben wir nämlich nur die Heidi Radcliffe und die Remme Industries. Es ist sehr mager heute, aber vielleicht nächsten Sonntag geht's wieder besser.

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Es geht weiter mit Hansi Kiesler und er singt für Sie das Lied Zwei Herzen in Flammen. Hansi Kiesler.

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Doch zunächst wollen wir uns gemeinsam ein Lied anhören.

Ich begrüße wieder alle unsere Hörer von nah und fern zu einer neuen Ausgabe unserer Radioandacht Worte der Besinnung. Ja, liebe Hörer, erinnern Sie sich noch an das Jahr 1962? Da war die sogenannte Kuba-Krise. Es war eine äußerst angespannte Zeit und ein dunkles Kapitel in der Geschichte der Menschheit. Über mehrere Wochen standen sich US-Präsident John F. Kennedy und der sowjetische Ministerpräsident Khrushchev im Nervenkrieg gegenüber. Und die Welt stand kurz vor einem Atomkrieg. Diese Krise brachte dann doch nicht das Ende der Welt, aber sie brachte viele Menschen zum Nachdenken. In der Bibel gibt es das Buch der Offenbarung. Das ist das letzte Buch in der Bibel. Darin wird beschrieben, wie die Welt wirklich zu einem Ende kommen wird. Nämlich, wenn Jesus Christus siegreich auf die Erde zurückkehren wird. Durch die zahlreichen, aber oftmals ungewöhnlichen Botschaften und meist symbolischen Bilder der Offenbarung wird uns klar, dass die Ereignisse in dieser Welt letztendlich von Gott gelenkt werden und nicht von irgendwelchen Politikern. Ja, und wenn man dann zum Ende der Offenbarung kommt, dann liest man, dass eine Zeit kommen wird, in der Jesus das Böse für immer zerstören und sein Reich sichtbar errichten wird. So heißt es in der Offenbarung 21 in den Versen 3 bis 5 folgendermaßen. Und ich hörte eine große Stimme von dem Thron her, die sprach: Siehe da, die Hütte Gottes bei den Menschen. Und er wird bei ihnen wohnen. Und sie werden sein Volk sein, und er selbst, Gott mit ihnen, wird ihr Gott sein. Und Gott wird abwischen alle Tränen von ihren Augen, und der Tod wird nicht mehr sein, noch Leid, noch Geschrei, noch Schmerz wird mehr sein, denn das Erste ist vergangen. Und der auf dem Thron saß, sprach: Siehe, ich mache alles neu. Ja, liebe Hörer, auch heute glauben noch viele Menschen an ein Leben nach dem Tod. Allerdings gehen die Vorstellungen über dieses Leben weit auseinander. Hier sind einmal einige Aussagen von Kindern, die sich Gedanken über den Himmel gemacht haben. Stefan, er ist 8 Jahre alt. Er sagte: Wenn du stirbst, passt Gott auf dich auf, wie deine Mutter das getan hat, als du lebtest. Aber Gott schreit dich nicht die ganze Zeit an. Tja, und Johannes, auch 8 Jahre alt, er sagte das Folgende über den Himmel: Wenn du stirbst, begraben sie dich unter der Erde und deine Seele geht zum Himmel. Dein Körper kann aber nicht in den Himmel gehen, weil es dort zu voll ist. Tja, und für die kleine Marsha, 8 Jahre alt auch, ist der Himmel wohl deutlich besser als Schule, denn sie sagt: Wenn du stirbst, musst du im Himmel keine Hausaufgaben mehr machen. Es sei denn, dein Lehrer ist auch dort. Ja, und Diana, sie ist 10 Jahre alt, hat das Folgende erkannt: Es ist schön im Himmel, aber niemand hat es eilig, dorthin zu kommen. Ja, liebe Hörer, das sind natürlich Kinderworte. Aber wie heißt es im Volksmund so schön? Kindermund tut Wahrheit kund. Viele sind neugierig, wie es im Himmel sein wird und wer dabei sein wird. Die Bibel gibt uns nicht zu viele Einzelheiten. Sie schildert den Himmel als einen Ort voller Schönheit. Es wird nicht langweilig sein. Auch werden wir mit Sicherheit nicht auf Wolken sitzen und zum Harfenspiel Halleluja singen müssen. Nein, der Himmel ist voller Vielfalt, voller Farbe, voller Aktivitäten. Und was noch viel wichtiger ist, im Himmel gibt es nichts, was böse, schädlich oder mit dem Charakter des heiligen und liebenden Gottes unvereinbar ist. Liebe Hörer, irgendwann wird die Welt, wie wir sie kennen, ein Ende haben. Jesus Christus wird vom Himmel her wiederkommen und alles Böse wird gerichtet und für immer verbannt. Aber wir brauchen keine Angst zu haben vor dem Ende von Zeit und Materie. Nein, sondern jeder,
absolut jeder, der sein Leben Jesus anvertraut und seine Vergebung annimmt, wird durch Christus ewiges Leben haben. So sind die ernsten Worte der Bibel über das Ende der Welt keine Angstmacherei, sondern Gott möchte uns nicht im Unklaren lassen und uns stattdessen darüber informieren und inspirieren, was alles noch kommen wird. Und gleichzeitig wirbt Jesus um einen jeden Menschen. Ja, Sie haben richtig gehört, um einen jeden Menschen. Und er wirbt um uns, wie ein Bräutigam um seine Braut wirbt. Und falls Sie noch nicht zu Jesus gehören, so will ich Ihnen heute zurufen. Jesus liebt Sie. Jesus wartet auf Sie. Jesus möchte Ihnen das ewige Leben schenken. Und so lassen Sie sich ermutigen, diesen Tag und auch die kommende Woche

Toronto, M4S1N6. Telefonnummer 647-204-4692. Und im Internet finden Sie uns unter www.germanunitedchurch.org, wo Sie auch die Predigt hören können. Gemeinsam wollen wir nun noch das Vaterunser beten und den Segen empfangen. Vater unser, der du bist im Himmel, geheiligt werde dein Name, dein Reich komme, dein Wille geschehe, wie im Himmel, so auch auf Erden. Unser tägliches Brot gib uns heute und vergib uns unsere Schuld, wie auch wir vergeben unseren Schuldigern. Und führe uns nicht in Versuchung, sondern erlöse uns von dem Bösen. Denn dein ist das Reich und die Kraft und die Herrlichkeit in Ewigkeit. Amen. Und der Friede Gottes, welcher höher ist als all unsere Vernunft, er bewahre unsere Herzen und Sinne in Christus Jesus. Amen. Und am nächsten Sonntag hören Sie uns dann wieder um die gewohnte Zeit.

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Die Eleanor und der Willi Schäfer, die beiden singen ja mit beim Germania Chor in Hamilton. So, Eleanor und Willi, wir werden uns nächsten Samstag dort sehen. Aber jetzt hörst du einen sehr, sehr schönen Chor. Das ist der Kosakenchor. Peter Olof und der Schwarzmeer-Kosakenchor wird jetzt singen. Und ich weiß, die Elnore und der Willi Schäfer wie heißt die Ortschaft nochmals? Im Moment fällt mir das nicht ein, aber die beiden hören diesen Chor sehr, sehr gerne. Ja, Stony Creek. Die beiden wohnen in Stony Creek. Hier ist der Kosakenchor.

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1: Ja, meine Damen und Herren, es ist genau eine Minute vor 9 Uhr. Heute haben wir Sonntag, den 16. August 2026. Sie hören Helmuts Wunschkonzert hier live auf CHLO AM 530 aus Toronto. Jeden Sonntag, rain or shine, von 8 Uhr morgens bis 11.30 Uhr. 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

Ob Sie heute der Sendung im Auto, im Heim oder gar auf dem Krankenlager lauschen, wir grüßen Sie herzlich. Gott ist weder an Zeit noch Raum gebunden. Er möchte Ihnen heute begegnen. Gott segne Sie beim Zuhören.

Lasst uns bitte beten. Unser getreuer Herr, durch deine Gnade dürfen wir wieder einen neuen Wochenanfang erleben. Wir bitten nun auch erneut um deinen Segen zu unserem Dienst und um dein weiteres Wohltun an uns. Es tut so gut zu wissen, dass du auf unser kleines Leben achtest und dass du es durch den geistlichen Segen in himmlischen Gütern bereichern willst. Nur so kann es zu einem lohnenden Leben kommen und wir wissen, dass es auf diese Werte ankommt. Hilf uns bitte darauf zu achten und dir gefällig und unserem Menschen ein Segen zu sein. Amen. Wir sprechen heute über die Kosten eines wertgeachteten Lebens. Ich lese aus Daniel Kapitel 9 den ersten Text. Gerade als ich im Gebet war, kam ein Bote und sprach: Daniel, ich bin gekommen, um dich zu unterrichten und dir Mitteilung zu machen, denn du bist viel geliebt und wert. In der Offenbarung Kapitel 3, Vers 4 heißt es: Du hast einige Namen, Gemeindeglieder zu Sardes, die ihre Kleider nicht befleckt haben. Sie werden mit mir in weißen Kleidern umhergehen, denn sie sind es wert. Die gelesenen Bibeltexte stellen uns wertgeachtete Menschen vor. Sie lebten ihr Leben offenbar mit und für Gott. Und aufgrund ihres reinen und gottergebenen Lebens waren sie in erster Linie bei Gott wertgeachtet. Ein solches Leben fällt auch immer wieder unter Menschen auf. Und es wird unter aufmerksamen Leuten gewiss auch geachtet sein. Es führt aber auf gewisse Voraussetzungen oder Kosten zurück, die man dafür einsetzen muss. Schon in meiner frühen Jugend hatte ich das Vorrecht, mit Menschen dieser Art zusammenzutreffen. Sie haben großen Eindruck auf mich gemacht, denn ihre ganze Haltung und Handlungsweise war einfach anders. Sie war beispielhaft, vorbildlich, ansprechend. Diese Menschen stellten ein Lebensbild vor, das ich auch selbst zu haben wünschte. Es waren Menschen des Glaubens, der Selbstlosigkeit und der Hingabe an Gott. Von ihnen ging Freude und Wärme und Segen aus. Sie waren überzeugte, wiedergeborene Christen, die ein gottgefälliges, wertgeachtetes Leben führten. Aber ein solches Leben lässt sich nicht aus eigenen Vorsätzen beginnen und auch nicht aus eigenen Kräften leben. Darum schreibt Paulus: So legt nun ab von euch den alten Menschen, der sich durch die Lüste verdirbt und zugrunde richtet, und zieht den neuen Menschen an, der nach Gott geschaffen ist, in rechtschaffener Gerechtigkeit und Heiligkeit. Im dritten Kapitel seines Briefes an die Kolosser stellt Paulus es noch klarer heraus, was dieses Ablegen einschließt. Wörtlich lesen wir: Legt alles von euch ab, den Zorn, den Grimm, die Bosheit, die Lästerung, die schandbaren Worte, die Unzucht, böse Lüste, Geiz, Abgötterei und so weiter. Jeder denkfähige Mensch wird verstehen, dass man in solchem Zustand niemals ein ehrbares oder anziehendes Leben leben kann. Aber wir alle, auch diese Menschen eingeschlossen, können eine Erneuerung erfahren. Wir können Gottlob von solchen Gebundenheiten und Belastungen gelöst und frei werden. Das führt allerdings auf unumgängliche Voraussetzungen zurück, auf die jeder Mensch bereitwillig eingehen muss. Denn gleich wie ein Ertrinkender sich nicht selbst aus den Wasserfluten herausziehen kann, so kann sich auch kein Mensch selbst aus den Fluten des Verderbens retten. Aber Gott hat durch Jesus Christus einen rettenden Ausweg für alle Menschen geschaffen und spricht: Ich tilge eure Übertretungen um meinetwillen und gedenke eurer Sünden nicht. Er hatte das Mittel und setzte es ein, indem er seinen eingeborenen Sohn in diese Welt sandte. Und weil Jesus Christus bereit war, sein Leben zu unserer Vergebung und Heilung einzusetzen, ist uns eine Möglichkeit zu einem reinen, ehrbaren Leben geschenkt. Die Werte dieses gottgefälligen Lebens können deshalb nur aus göttlichen Quellen kommen, denn es ist in keinem anderen Heil und ist kein anderer Name unter dem Himmel den Menschen gegeben, darin sie selig oder glücklich werden können, außer Christus. Von Eleanor Royce ist der Liedtext bekannt.
Ich bin durch die Welt gegangen und die Welt ist schön und groß. Und doch zieht mein Verlangen mich weit von der Erde los. Ich habe die Menschen gesehen und sie suchen spät und früh. Sie schaffen, sie kommen und gehen und ihr Leben ist Arbeit und Mühe. Sie suchen, was sie nicht finden, in Liebe und Ehre und Glück. Und sie kommen belastet mit Sünden und unbefriedigt zurück. Alles Suchen und Trachten in diesen Bahnen führt zu keinem Gewinn. Zu einem ehrbaren und lohnenden Leben kann man auf diesen Wegen nicht gelangen. Das war schon immer so und es wird garantiert auch dabei bleiben. Wer ein ehrbares, lohnendes Leben zu leben wünscht und leuchtende Spuren hinterlassen will, muss willig sein, den einzig rettenden Weg einzuschlagen, den Gott für uns hat. Es ist der Weg zum Kreuz, der Weg zu Christus, dem einzigen Retter. Kommet her zu mir alle, die ihr euch abmüht und belastet, so sagt er, und ihr werdet Ruhe finden für eure Seelen. Das ist sein Ruf, und so findet man zu den wirklichen Werten des Lebens. Seine Jünger waren die Ersten, die diesem Ruf gefolgt waren, und er machte sie zu Menschen, die noch heute nicht vergessen sind. Sie fanden Glauben und Leben, sie fanden Gnade und Frieden, sie fanden Ruhe und Licht. Und diese Werte machten sie brauchbar für ihren Herrn, sodass er sofort zu ihnen sagen konnte: Lasst euer Licht leuchten vor den Leuten, dass sie eure guten Werke sehen und euren Vater im Himmel preisen. Bei diesem Licht geht es vor allem um die klare Erkenntnis des Willens Gottes. Wir wissen, dass Menschen, die sich nicht für Christen halten, auch gute Werke tun können. Aber die Erkenntnis des Willens Gottes führt zu höheren Werten und zu höheren Werken. Sie führt uns in den Segen der Gerechtigkeit hinein. Sie lässt uns den hohen Wert der Demut und Geduld erkennen. Sie gibt Klarheit über den Gehorsam des Glaubens und über die Werke, die Gott ehren und ihm wohlgefällig sind. Die Erkenntnis des Willens Gottes gibt uns in allen Lebenslagen den rechten Glaubensernst und Glaubenshalt, und sie dient zu unserer Seelenseligkeit. Die Haltung, die echte Christen in schwierigen Lebensverhältnissen oft einnehmen, mögen anderen völlig unverständlich sein. Doch sie nehmen die Kosten des wertgeachteten Lebens auf sich und halten sich an den Willen Gottes. Es leuchtet der Christen inwendiges Leben, obgleich sie von außen die Sonne verbrannt, so sagt ein Dichter. Jesus bezeichnete diese Menschen deshalb als seine Zeugen in der Welt. Das geschieht nicht allein durch ihre Botschaft, sondern vorwiegend auch durch die Werte ihres gottergebenen Lebens. Es geht hier nicht um einen Fanatismus, noch um einen Perfektionismus, sondern um Christus und um das Licht seiner Wahrheit. Wir gehen zurück auf unsere Bibeltexte. Warum war der Prophet Daniel so lieb und wertgehalten? Er lag doch in babylonischer Gefangenschaft zu der Zeit und zeigte Ergebung in Gottes Willen. Er bewährte sich hier als ein treuer Zeuge seines Herrn. Er hatte sich vorgesetzt, ein reines Herz zu bewahren. Er war willig zu leiden und bezeugte seinen Glauben durch ein festes Gottvertrauen und durch sein unablässiges Gebet. Das sind einige der Kosten, die er seinerseits einsetzte. Dazu befähigten ihn die verborgenen Lebenswerte, die ihm geschenkt waren. Und so kam es zu dem Zeugnis: Du bist lieb und wert. Und warum werden einige der Gemeindeglieder in der Gemeinde zu Sardes so hervorgehoben? Sie hatten eine klare geistliche Sicht. Sie waren glaubenstreu. Sie zeigten eine beispielhafte Enthaltsamkeit. Sie nahmen keinen Anteil an den Dingen, die zum inneren Zerfall führen. Sie scheuten sich nicht, eine Ausnahme zu sein. Sie waren glaubensgetreue Sieger und Überwinder. Und folglich waren sie wertgeachtet bei Gott. Der Herr sicherte ihnen als Lohn ihrer Treue die ewige Seligkeit zu. Wörtlich heißt es: Sie werden mit mir wandeln in weißen Kleidern, denn sie sind es wert. Das ist der Lohn und Segen eines wertgeachteten Lebens bei Gott. Der Herr helfe uns auch zu diesem Stand.

danken Gott für sein erquickendes Wort und die erbaulichen Lieder. Danke, dass auch Sie heute wieder dabei waren, und es ist unser Gebet, dass Sie reichlich gesegnet wurden. Wenn Sie noch mehr segensreiche Lieder hören möchten, schauen Sie doch auf unserem YouTube-Kanal Gemeinde Gottes Edmonton einmal vorbei. Wir würden uns auf Ihren Besuch freuen und hoffen, Sie werden dadurch ermutigt.

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1: Ja, der Name bürgt für Qualität. So, und jetzt müssen wir gucken, ob das funktioniert. Wunderbar. Weiter geht es jetzt mit Ilse Werner. Ilse Werner, und sie singt das Lied Die Sanduhr des Lebens. Ja, die Sanduhr bleibt nie stehen. Ilse Werner.
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Helga Voss ist die Sekretärin vom Germania Corps in Hamilton und schreibt: Unser Restaurant und Ratskeller sind im August noch zu. Allerdings sind Verbesserungen zugange und wir planen im September wieder aufzumachen, auch mit kleinen Menüveränderungen. Für unser Picknick am 22. August, das wäre diesen kommenden Samstag, im Germania Park und dem bevorstehenden Oktoberfest am 19. September sind die Vorbereitungen voll im Gange. Am Samstag, dem 22. August, planen wir das jährliche Picknick von 1 Uhr bis 6 Uhr im Germania Park und der befindet sich auf 4240 Trinity Church Road in Binbrook und wir rechnen mit gutem Wetter und guter Teilnahme. Die Anmeldezeit ist nun leider vorbei. Unser 55-jähriges Annual Steel City Oktoberfest wird am Samstag, den 19. September stattfinden. Die Powerhouse Band wird nachmittags von 3 Uhr bis 6 Uhr für Familie etc. spielen. Und jedes Kind unter 18 Jahre hat freien Eintritt in Begleitung eines bezahlenden Erwachsenen. Von 7.30 Uhr abends bis Mitternacht spielen dann die Newtones, begleitet von Walter Osterneck, der Polka-König. Der Eintritt kostet $18 für Mitglieder, $22 für Nichtmitglieder. Eintrittskarten sind erhältlich bei Eventbrite. Oder Sie können im Club anrufen und Eintrittskarten bestellen. Die Telefonnummer dort ist 905-549-0513. Ich bin überzeugt, diese Telefonnummer haben Sie schon lange in Ihrem Handy oder in Ihrem Kontaktbüchern eingeschrieben. 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Und ja, das wär's. Für weitere Informationen, sollten Sie noch Fragen haben, rufen Sie die Helga Voss an. 647-226-3031 und der Club, die Telefonnummer dort ist 905-549-0513. Und weiter geht's mit Freddie Quinn.

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Meine Damen und Herren, es ist ganz genau 9:30 Uhr. Heute haben wir Sonntag, den 16. August 2026. Und jetzt hören Sie die Radioandacht und die wird gesprochen von der Martin-Luther-Kirche hier auf der Lakeshore Boulevard West.

Guten Morgen und herzlich willkommen zur Radioandacht. Mein Name ist Annika Klappert und ich bin Pastorin der Martin-Luther-Kirchengemeinde in Toronto, Lakeshore Boulevard West. Liebe Zuhörerinnen und Zuhörer, ich hatte schon immer eine Schwäche für Bäume. Als Dorfkind aufgewachsen, habe ich Stunden damit verbracht, in ihren Ästen herumzuklettern, ohne genau sagen zu können, warum ich mich da so gut fühle. Und auch als Erwachsene heute ruhe ich gern in ihrem Schatten. Wie sich herausstellt, teile ich diese Vorliebe mit dem Dichter des ersten Psalms. Dort heißt es in den ersten drei Versen: Wohl dem, der nicht wandelt im Rat der Gottlosen, noch tritt auf den Weg der Sünder, noch sitzt, da die Spötter sitzen, sondern hat Lust am Gesetz des Herrn und redet von seinem Gesetz Tag und Nacht. Der ist wie ein Baum, gepflanzt an den Wasserbächen, der seine Frucht bringt zu seiner Zeit. Und seine Blätter verwelken nicht. Und was er macht, das gerät wohl. Liebe Zuhörende, den dritten Vers, den letzten, mochte ich schon immer. Das Bild vom Baum, der an den Wasserbächen steht, mit seinen grünen Blättern und reifenden Früchten. Das ist ein Bild, das mich anspricht. Aber mit den ersten beiden Versen habe ich lange gehadert. Sie klingen für mich wie ein erhobener Zeigefinger, als würde mir jemand Gehorsam einflößen wollen. Ich soll nicht wandeln, nicht stehen, nicht sitzen mit den Gottlosen, den Sündern, den Spöttern. Das klingt streng. Aber was ist hier wirklich gemeint? Wenn man genauer hinschaut, dann fällt einem etwas auf. Die drei Verben in diesem ersten Vers, wandeln, also gehen, stehen und sitzen, beschreiben einen Bewegungsabbruch. Erst geht man noch, dann bleibt man stehen. Und dann setzt man sich schließlich hin. Und das ist genau das, was passiert, wenn wir uns dauerhaft von der negativen Energie von manchen Leuten umgeben lassen. Vielleicht gehen wir zuerst einfach nur mit Leuten mit, die ihren Kompass verloren haben, ihren moralischen. Dann bleiben wir stehen bei der Gleichgültigkeit von Menschen, denen es eigentlich egal geworden ist, was nun richtig und falsch ist. Und irgendwann sitzen wir dann bei den Spöttern, denen nichts mehr übrig geblieben ist im Leben, als andere fertig und klein zu machen. Und wenn ich ehrlich bin, dann finde ich Beispiele für genau diese Art von Energie fast überall in meinem Umfeld, in der Weltpolitik genauso wie in meiner eigenen Nachbarschaft, in meiner Familie, in meinem Freundeskreis. Es ist so leicht, dort hängen zu bleiben, oder? Ich lese eine Nachricht, höre einen Kommentar und dann lasse ich mich irgendwie anstecken von dieser Verbitterung, der Härte oder der Häme, die darin zum Ausdruck kommt. Bevor ich es merke, sitze ich mittendrin in diesem Gefühl. Der zweite Vers des Psalms schlägt uns eine Alternative vor. Er spricht von einem Menschen, der Lust hat am Gesetz des Herrn, so heißt es in der Übersetzung, und der Tag und Nacht darüber nachsinnt. Im Hebräischen steht hier ein Wort, das eigentlich so viel heißt wie murmeln oder wiederkäuen. Das mag zunächst nicht besonders einladend klingen, aber es ist eine uralte Technik, so alt wie die Menschheit selbst.
Denn seit jeher haben Menschen sich so gegenseitig das erzählt und eingeprägt, was ihnen heilig ist, was sie trägt, woran sie sich festhalten, wenn rundherum alles zu zerbrechen scheint. Und genau das ist die Bibel für uns. Wenn wir ihre Worte immer wieder kauen, wenn wir sie uns zu eigen machen, dann geben sie nach und nach ihren Saft frei. Ihre Wahrheit, ihren Trost, ihre Ermutigung in unseren Alltag hinein. Sie schenken uns einen neuen Fokus. Sie helfen uns, unser Leben durch eine andere Linse zu betrachten, nämlich durch die liebenden Augen Gottes. Sie bringen eine heilende Kraft in unsere Seele und in die Welt hinein, in der wir leben.

Liebe Hörerinnen und Hörer, wir an der Martin-Luther-Kirche verstehen uns gerne als Gottes Baumschule am Wasser des Lakeshore. Wir sind Bäume in ganz unterschiedlichem Alter, in unterschiedlichen Phasen und Jahreszeiten unseres Lebens. Aber wir alle nähren uns aus derselben Quelle, aus Gottes Liebe zu seiner ganzen Schöpfung. Und wir alle wachsen, jede und jeder auf unsere Weise, dem Licht entgegen, das Gottes ewige Gnade ist. Vielleicht kennen Sie das aus Ihrem eigenen Garten oder von einem Spaziergang am Ufer eines Gewässers. Manche Bäume stehen schon Jahrzehnte an derselben Stelle, knorrig, wettergegerbt, tief verwurzelt. Andere sind gerade erst eingepflanzt worden. Sie wirken zerbrechlich, brauchen noch einen Pfahl, an den sie sich anlehnen können, damit der Wind sie nicht umknickt. Und doch gehören beide Arten von Bäumen zusammen, an denselben Fluss, in denselben Garten oder denselben Wald. Es reicht, verwurzelt zu sein, an der Quelle zu stehen und zu akzeptieren, dass jeder in seiner Zeit und jede wachsen darf. Ich glaube, das ist eine gute Nachricht für uns als Gemeinde und auch für jeden von Ihnen, zu Hause oder draußen im Garten oder wo auch immer Sie gerade zuhören. Wir müssen nicht perfekt sein. Und wir müssen auch keinen makellosen moralischen Kompass selbst vorweisen, um von Gott geliebt zu sein. Ich glaube auch nicht, dass es dem Verfasser des Verses darum geht, dass wir uns fernhalten sollen von allen Menschen, die Probleme haben oder die in ihrem Leben kämpfen und ja, auch schuldig werden. Wir müssen nur bereit sein, uns immer wieder neu selbst an diese Quelle zurück zu verpflanzen, uns von der Energie und von den Stimmen zu lösen, die uns manchmal vielleicht hinunterziehen oder auch bewusst ziehen wollen in dieses Mitlaufen, in dieses Mitreden, in das ewig Negative und Lebensfeindliche. Wir sollen nicht mitlaufen einfach so. Wir sollen auch nicht stehen bleiben und wir sollen auch nicht uns hinsetzen und dann verkümmern in der Verbitterung und dem Spott. Wir sollen uns dahin stellen, wo das Wasser fließt, das uns nährt, das uns hilft und das uns beim Wachsen unterstützt. Was könnte das für Sie, liebe Zuhörende, in der kommenden Woche konkret bedeuten? Vielleicht ist es ein bestimmter Account auf den Socials oder eine Nachrichtensendung, die Sie einmal auslassen, weil sie Ihnen mehr Zynismus als Klarheit bringt. Vielleicht ist es ein einziges Bibelwort, sich auszusuchen und es mitzunehmen in die Woche. Es morgens beim Kaffee zu lesen, vielleicht mittags in der Mittagspause zu lesen,

Wind zu horchen, der durch die Blätter streicht. Für ein paar Minuten einmal nichts zu müssen, außer da zu sein und zu wissen, genau wie dieser Baum bin ich verwurzelt, genährt und geliebt von meinem Schöpfer. Der Psalm endet mit den Worten, dass alles, was ein solcher Mensch, der die Worte und das Gesetz Gottes immer vor sich hin murmelt und im Herzen trägt, wohl gerät. Das heißt natürlich nicht, dass jeder Tag einfach perfekt wird oder dass uns Schwierigkeiten erspart bleiben. Auch Bäume, die am Wasser stehen, erleben Stürme. Sie verlieren Äste. Manche werden richtig krumm, weil sie um ein Hindernis drumherum wachsen mussten oder weil der Wind einfach so lange von einer Seite sie angeweht hat. Aber ihre Wurzeln reichen tief genug, dass sie auch in Trockenzeiten grün bleiben und eine Flut überstehen können. Das ist die Verheißung, die uns heute mitgegeben wird. Nicht, dass wir ein Leben ohne Stürme haben werden, aber Wurzeln, die tief genug sind, um jeden Sturm zu überstehen. Ich möchte noch mit uns beten. Guter Gott, du Quelle allen Lebens, wir danken dir für die Bäume, die uns Schatten und Ruhe schenken. Und für dein Wort, das uns nährt wie Wasser die Wurzeln. Pflanze uns neu an deine Ströme lebendigen Wassers, wo immer wir in dieser Woche zu welken drohen. Löse uns aus dem, was uns hinunterziehen möchte, aus Zynismus, aus Gleichgültigkeit, aus Spott. Sondern lass uns wachsen. Langsam, geduldig, in deiner Liebe, die für alle da ist. Segne alle, die diese Andacht heute Morgen hören, in ihren Häusern, in ihren Gärten, auf ihrem Weg. Das bitten wir durch Jesus Christus, unseren Herrn. Amen. Das war die Radioandacht der Martin-Luther-Kirche. Weitere Informationen zu uns und zu unseren Veranstaltungen finden Sie auf martinluther.ca. Ich wünsche Ihnen eine gesegnete Woche.

Die Amigos singen jetzt für Sie das Lied Ich geh für dich durchs Feuer. Die Amigos.

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1: Jawohl, und weiter geht's jetzt mit den Amigos. Ohne dich bin ich verloren.

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1: So, meine Herren, inzwischen ist es schon wieder um 10 Uhr geworden. Heute haben wir Sonntag, den 16. August 2026. Und Sie hören Helmuts Wunschkonzert hier live auf CHLO AM 530 aus Toronto. Jeden Sonntag von 8 Uhr morgens bis 11.30 Uhr bin ich hier im Studio, um Sie zu unterhalten. Ich bin der Helmut Schösser und meine Telefonnummer, wenn Sie irgendwelche Wünsche haben oder wenn Sie auch was geben möchten, 905-206-1234. Und mit ganz großer Freude darf ich Ihnen jetzt den einzigen und den der erste und der zweite Extreme Industries Sponsor vorstellen. Und das ist keine andere als die Heidi Radcliffe aus St. Catharines. Sie ist immer noch dran, ihr Basement, den Keller aufzuräumen. Sie wissen ja, vor 2-3 Wochen hat es unheimlich geregnet in St. Catharines. Der Bürgermeister hat Emergency angerufen und die Möbel und das Inhalt vom Haus. Auf vielen Straßen wurde das rausgeschmissen und die Helga ist natürlich ein bisschen deprimiert, ein bisschen down. Wer wäre das schon nicht? Der Carpet ist natürlich nass im Keller und so weiter und so fort. Aber es wird schon wieder werden. Es wird schon wieder werden. Und trotzdem, und trotz alledem, hat sie heute wieder umgesponsert. So, die nächsten 15 Minuten hören Sie jetzt von Liedern und Instrumentalaufnahmen, die sich die Heidi Radcliffe aus St. Catharines gewünscht hat.

No, das wollte ich nicht, aber spielen wir es fertig und dann wie die Lieder, das ist gewiss. Ich habe das CD nicht rausgenommen.

Ja, ich darf Ihnen berichten, dass Heidi, dass diese CD heißt das Goldene Marsch Album Ernst Mosch und du hast dir das tatsächlich gewünscht. Ich habe die CD vor mir liegen und das hast du dir gewünscht. Okay, now, was haben wir jetzt hier? Aha. Ich denke, das wollte sie haben. Das ist die Katharina, Herz, Thorsten und Benkenstein. Das sind die Lieder, die sich die Heidi gewünscht hat. Und zwar Nummer 7. Alles klar, wunderbar.

Dankeschön, Heidi Radcliffe, für deine Sendung. Einige Zuhörer haben mich angerufen und wollten wissen, ob das Sommerfest, das Annual Hansa House Picknick heute stattfindet. Ich habe das schon ganz ausführlich durchgegeben, aber natürlich manche Leute schlafen eben länger und deswegen haben sie es verpasst. Spielt keine Rolle. Wir werden es nochmals durchgehen. Today, das ist Gillian Crew, schreibt mir. Today, Sunday, August 16th, is our annual Hansa House Picknick from 1 p.m. to 6 p.m. Entertainment by DJ Fritz. Und DJ Fritz, ich bringe dir CDs mit genügend, dass du heute Nachmittag spielen kannst, so wie du dir das gewünscht hast. And on Tuesday, August the 18th, is Coffee Clutch from 1 p.m. to 3 p.m. Please come and enjoy coffee and bring a sweet treat to share. Und dann am Sunday, September 13th, is Kaffee, Kino, Kuchen. And doors open at 1:30 p.m. and enjoy coffee and Kuchen. At 2 p.m. Enjoy watching the feature film Schwarzwald Deep. Und am Freitag, den 25. September, Schnitzel Friday from 5 p.m. to 8 p.m. Doors open at 4:45 p.m. Enjoy pork or chicken schnitzel oder den Chef Special. Sunday, October 24th, is Oktoberfest at the Hansa House. Doors open at 5 p.m. For tickets information, call the fleißige und freundliche Annette at 416-617-9157. And if you require any information on our events or on Hansa House, please call us at 905-564-0060, Monday to Friday from 9:30 a.m. to 3:30 p.m. or visit our website at GermanCanadianClubHansa.ca or our Facebook or Instagram. And that is about it here. So, das ist about Hansa House. Ich komme auch vorbei. Ich werde gleich hinfahren. Wenn Ihr Wunschkonzert zu Ende ist, fahre ich dort gleich hin. Und vielleicht, wenn wir Glück haben, sind welche Leute dabei, die gerne zuhören, die sich leisten können und uns unterstützen mit einer Sponsorship. Okay, gut. Heidi, ich habe noch ein CD vor mir liegen, die du mir gegeben hast. Okay.

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Das wäre Samstag, der 29. August. Muskoka River Boat Cruise. Dann geht's schon weiter rein nach den September. Let me see here. Na, no, ich habe schon Oktober hier. Einen Moment. Und 29. August. Okay, gut, fein. Naja, das reicht. Im Oktober geht es dann zum Lake Russo, Muskoka in Bracebridge, Fall Color Tour. Das ist am Samstag, den 17. Oktober. Und St. Jacobs Farmers Market ist am 24. Oktober. Und es gibt natürlich auch viele, viele andere Touren. Am besten, Sie rufen den Peter an und sagen Sie ihm, Sie haben den Advertising am Radio gehört, AM 530 bei Helmuts Wunschkonzert, 416-419-5336. Okay, let's see here, what we have here. Aha, und zwar haben wir jetzt die Flippers aufgelegt und die singen vom Sommerwind. Wir haben ja wunderbaren, wunderbaren Sommer hier in the Greater Toronto Area. Die Flippers!

Bond, jetzt, meine Damen und Herren, hören Sie das Lied vom Eiermann. Und das wird gesungen vom Tony. Er singt über die Eier.

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1: Meine Damen und Herren, es ist 11 Uhr und heute am Sonntag, den 16. August 2026. Sie hören Helmuts Wunschkonzert hier live auf CHLO AM 530 aus Toronto, jeden Sonntag von 8 Uhr morgens bis 11.30 Uhr. Ich bin der Helmut Schösser, meine Telefonnummer, wenn Sie irgendwelche Fragen haben, ist 905-206-1234 oder wenn Sie auch etwas geben möchten. Jetzt haben wir die klassische Musik aufgelegt und die sponsert die Remy Industries aus Mississauga.

Dankeschön, Sie hörten die klassische Musik und die wurde gesponsert von der Remy Industries aus Mississauga. Und jetzt geht ein Kompliment an Heidi Radcliffe in St. Catharines. Weißt du warum, Heidi? Die Ursula und der Armin Hinz haben angerufen. Die wissen ganz genau, was da in St. Catharines passiert ist in den letzten 1, 2, 3 Wochen. Und sie fühlt für dich, dass du Wasser im Basement hast. Und sie weiß, wie das ist da. Und sie sagt, wenn die Heidi schon immer wieder sponsert, möchte ich auch gerne sponsern. So, sie wird morgen einen Scheck und einen Brief abschicken. Und da werden wir nächste Woche die Sendung wiederbringen von Ursula und Armin Hinz. Und nächsten Sonntag hat auch die Nelly und der Leo Pohlmann gesponsert, nämlich, ich hab's nicht vor mir liegen, aber so viel ich weiß, feierte die Nelly ihren 90. Geburtstag und ich war ja dort vor 2, 3 Wochen. Da waren ja die beiden viele, viele, viele Jahre verheiratet, da keinen Fehler zu machen. Das genaue Jahr weiß ich jetzt auswendig auch nicht, aber das kann ich Ihnen dann nächsten Sonntag bringen. So, nochmals Heidi. Und die Ursula und der Armin Hinz meinten, deine Musikauswahl hat Ihnen ganz, ganz besonders gut gefallen. Und jetzt, Heidi, spielen wir für dich das Lied. Das hast du dir gewünscht. Hör dir das gut zu.

So, meine Damen und Herren, inzwischen geht Ihr Wunschkonzert wieder zu Ende vom 16. August 2026. Wir hören uns wieder nächsten Sonntag, gleiche Stelle, gleiche Welle. Und bis dahin sage ich auf Wiederhören, Ihr Helmo Schösser. Und um 2 Uhr Nachmittag geht es weiter mit Ihrem Kollege Uli Jeschke.

Glocken des Kaiserdoms zu Speyer. Eine dieser Glocken trägt die Inschrift O Clemens, O Pia, O Dulcis Virgo Maria, O Gnadenreiche, O Fromme, O süße Jungfrau.

0: Worms, Stadt des Nibelungenliedes und des uralten Domes, einst als Bischofskirche auf römischem Marktplatz erbaut.
1: Le più belle canzoni italiane di sempre.